0: Nach von Karl Eduard von Schnitzler.
1: Guten Morgen, meine Hörerinnen und Hörer. Während die Werktätigen trotz anfänglicher Verkehrsstockungen zum größten Teil ihre Arbeit wieder aufgenommen haben oder aufnehmen und sich das Leben normalisiert, schält sich immer deutlicher heraus, welches die Absichten, welches die Hintermänner der Unruhen waren. Die Ausschreitungen spielten sich im Wesentlichen an der Sektorengrenze ab. An der Sektorengrenze war es, wo das Columbus-Hochhaus, das Café Vaterland und Konsumläden in Brand gesteckt wurden. Von der Sektorengrenze her kamen die, die das Lebensmittel HO am Alexanderplatz verwüsteten und Autos umwarfen und in Brand setzten. Hier waren die dunklen Kräfte am Werk, die sich nicht für Frieden, Verständigung und Einheit interessieren, sondern die aus grenzenloser Isolierung heraus, aus Angst vor der die Deutschland und die Welt beherrschenden Atmosphäre der Entspannung, die gleiche oder eine noch schlimmere Katastrophe herbeiführen wollen, in die sie unser Volk schon zweimal gestürzt haben.